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Aber ich sage dir, eines Tages wird er bestimmt zu dir zurückkommen. Und dann wird er dich in seine Arme nehmen und du wirst merken, dass er ganz anders ist.